Ich darf kein Stadtrat schließen. Edmund Erlebstadt. Ich bin heute von der